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2: 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Auf den Hahnenschrei genau 6 Uhr und ein paar zerquetschte Sekunden. Guten Morgen. Mein Musiksystem schlägt mir hier gerade vor, ich solle doch den Morgen mit The Doors und Riders on the Storm beginnen für 6 Minuten und 10 Sekunden.

Lecker. Und Hell's Loot und Because You Move Me raus aus der Kiste. 5:05. Figo FM hier. Mit Brodka und Varsovia.

0: Flipside und Trumpets. So, es ist gleich 6:12. Heute ist Mittwoch, der 19. August. Und wir müssen den Tag leider heute mit einer traurigen Nachricht beginnen, die sich schon abgezeichnet hat. Denn in den letzten Tagen gab es immer wieder Gerüchte um die Gesundheit von Frank Bird, dem Drummer, dem Schlagzeuger von ZZ Top, der kurzfristig irgendwelche Auftritte aufgesagt hat und so. Und heute Nacht wurde bekannt, dass Frank Bird im Alter von 77 Jahren jetzt gestorben ist. Das hat die Band, das haben ZZ Top mitgeteilt. Die sind gerade aktuell auf Tour, haben wohl auch zwei geplante Auftritte gestrichen, wollen aber dann am Wochenende im texanischen Austin wieder auf der Bühne stehen. Und Baird, der am 11. Juni 1949 geboren wurde, kam auch in Texas zur Welt, in der Stadt Frankston. Und er war, ich weiß gar nicht, ich glaube, der war weit über 50 Jahre war er der Schlagzeuger von ZZ Top. Rest in peace, Frank Bird.
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ZZ Top Lagrange. Zum Tod von Frank Bird, dem ZZ Top Schlagzeuger, mit 77 Jahren. 16 Minuten nach 6. Mittwochmorgen, 19. August, Feelgood FM hier. Das sind The Gaslight Anthem. American Slang.

0: Die Downtown Boys, ehemalige senile Hitwucht und Yellow Sun. Und das hier ist ein Klassiker von Chris Rea am frühen Morgen bei Figur FM.
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0: 6:24 Uhr.

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1: Ja, ja, ich würde auch ganz gerne nochmal anfangen. Ich habe hier Probleme mit meiner Maus. Da ist mal wieder, weiß nicht, eine neue Batterie fällig irgendwie. Die hängt ein bisschen. Die Maus, nicht die Batterie. So, wir haben heute unsere wundervolle Morning Show am Mittwoch, den 19. August. Mit einer Todesmeldung begonnen, was sehr traurig ist. Sehr, sehr traurig. Der Schlagzeuger von CC Top ist verstorben. Aber dann gibt's auch noch Meldungen, die viel angenehmer sind. Keith Richards zum Beispiel. Musiker bei den Rolling Stones, wie ihr alle wisst, 9640 Jahre alt, ungefähr, was genau ist, weiß man nicht. Das werden erst Laborproben ergeben, wenn er in ungefähr 400 Jahren vielleicht mal stirbt. Er hat ein weiteres Enkelkind bekommen. Er hat eine Tochter, die heißt Theodora Richards, die ist 41 und die ist jetzt zum zweiten Mal Mama geworden. Gott, wie süß. Keith Richards freut sich über ein weiteres Enkelkind. Er heißt Taka Nathaniel Richards Burnett. Und das freut uns natürlich dann auch alle, oder? Uhr 33. Alles Gute, Opa Keith Richards. Hier ist er mit den Rolling Stones.

Das war Jesse Roper. Der hat auch schon mal einen Song zur senilen Hitwucht beigesteuert. Nicht diesen hier. Das war I Love You Man. Das ist so eine richtige Bro-Hymne, wenn man so will. 6:40 Uhr ist es gleich, Mittwochmorgen. Hier ist Zoe Amber.

Schöne Nummer, oder? Another Time. Für manche wahrscheinlich ein bisschen zu ruhig am Morgen. Ja gut, dann müssen wir halt zu anderen Mitteln greifen. Also, kann schon auch anders. 6:42 Uhr ist es Mittwoch. Raus aus der Kiste.

Lionel Richie bei Feelgood FM. 7 Minuten vor 7. Ich bin im ganzen Haus auf der Suche nach Batterien für meine Maus. Ich habe noch keine gefunden, aber ich habe dafür andere schöne Dinge gefunden, die ich schon lange vermisst habe.

0: Godejaka. Godejaka heißt auf Deutsch übersetzt aufstehen.
1: Tut mir leid, meine Blase. Mich uns schon wieder.
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0: Zweite Tasse Kaffee ist am Start. Neue Batterie habe ich immer noch nicht gefunden, aber die alte tut's noch, das ist alles gut. Die Maus funktioniert. Wenn sie nicht funktioniert, ist auch nicht schlimm. Ich habe ja hier noch ein Pad und kann auch mit meinem Finger hier lang schmieren. Alles gut. So, und jetzt mache ich etwas, was normalerweise im Radio bei erfolgsverwöhnten Hitradios tunlichst vermeiden sollte. Also das hat man mir früher immer eingeredet. Ich habe mich grundsätzlich nie dran gehalten, aber ich tue jetzt etwas, worüber Kollegen bei den Mitbewerbern neidisch sind. Weil ich jetzt einfach als ersten Song einen Song spiele, der brutal neu ist. den so gut wie niemand kennt. Und ich finde ihn wunderschön. Eigentlich ist der Song gar nicht neu, weil es ist gut genug. Ihr kennt ja gut genug vom Kitschkrieg. Du bist gut genug. Aber da gibt es jetzt eine sogenannte Afro-Version. Die klingt echt toll. Also ich brauche die jetzt so vom Rhythmus her einfach. Wisst ihr? Mittwoch, 19. August 2026, kurz nach 7. Da ist so ein bisschen African Vibe nicht verkehrt.

0: sein.
1: Es reicht auch, wenn ihr aus dem Bett rausmoved, wisst ihr. Müsst nicht gleich Richtung Sonne gehen, aber Hauptsache ihr steht jetzt auf. 6:06, Feelgood FM hier, Mittwoch, 19. August. Wir kommen zum Geburtstagskind des Tages, das in dieser Woche nicht von Nick von Vogelstein kommt, weil der frei macht. Das Geburtstagskind des Tages für meine Begriffe ist heute selbstverständlich John Deacon. John Deacon, der Bassist von Queen, der nach dem Tod von Freddie Mercury gesagt hat, ich hab keinen Bock mehr, ich hab keinen Bock mehr, Freddie ist tot, die Band ist tot, alles ist tot. Er war dann zwar schon noch ab und zu mal mit Brian May und Roger Taylor auf der Bühne gestanden, das letzte Mal war das, glaube ich, im Januar 97, aber er hat den Kontakt zum Tourneealltag aufgegeben und hat gesagt, so, ich mache jetzt einen auf Familienmensch, ich lebe jetzt zurückgezogen in London und das Musikgeschäft interessiert mich nicht mehr. Das heißt, es interessiert ihn selbstverständlich noch, weil er ist immer noch in die geschäftlichen Aktivitäten von Queen eingebunden. Ja? Also offiziell ist er immer noch Teil der Band und wenn es um irgendwelche Freigaben geht für Filme, Bücher oder sonstiges, dann wird er selbstverständlich auch gefragt. Aber er steht nicht mehr in der Öffentlichkeit und auch nicht mehr auf der Bühne als Bassist der unfassbaren britischen Rockband Queen. Er war unter anderem auch verantwortlich für Another One Bites the Dust, das hat er mitgeschrieben, I Want to Break Free. Das sind aber jetzt so, so Songs, die so abgenudelt sind. Muss deswegen nicht sein, aber ich spiele selbstverständlich was von Queen zum 75. Geburtstag von John Deacon, dem Queen-Bassisten. Hier sind Queen bei Feelgood FM und Break.

Love is in the air. Dazu passend habe ich eine Meldung. Ist nicht ganz ernst gemeint, aber es ist tatsächlich so. Das war gerade John Paul Young und Love is in the air. Draußen übrigens, hört ihr? Straßenkehrmaschine, ja. Love is in the air. Im Westerwaldkreis brennt ein Swingerclub. Das ist kein Witz. Und es ist auch nicht lustig eigentlich. Wenn was brennt, ist nicht lustig. Es brennt so viel. Aber jetzt brennt auch noch ein Swingerclub. Menno. Weißt du, es ist niemand verletzt worden. Es war zu... in Freilingen ist das... Freilingen, das ist der Ort für einen Swingerclub. Selbstverständlich. Keine Verletzte, alles gut, aber der Swingerclub ist... Ja... Den kann man jetzt wohl vergessen. Wenn ein Swingerclub brennt, ist dann auch Love in the Air oder ist es nur Rauch? Ich frage für einen Freund. Ich habe keine Erfahrungen mit Swingerclubs, bin ich jetzt ganz ehrlich. Ihr wisst, ich bin immer ehrlich. Ich sag euch alles, ich erzähle euch so gut wie alles aus meinem Leben. Aber Swingerclub habe ich keine Ahnung. Und ich habe bis lange überlegt, was könnte ich für eine Musik danach spielen, nach dieser Meldung. Und da ist mir Dry Spell eingefallen. Das ist ein Song von Casey Musgraves. Da geht es darum, dass sie über ein Jahr keinen Sex hatte. 18 Minuten nach 7. Ich habe Spaß heute Morgen. Ich weiß nicht, wie es euch geht. Mir geht's gut.

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Ecuador. Ofenrohr. Vibrator und Ventilator. Das war ein klassischer 90er von Sash. Feel Good FM hier Mittwochmorgen, 7:32 Uhr.

Dum da dum. Army of Lovers. Es ist 7.40 Uhr. 20 Minuten vor 8. Hier ist Feelgood FM mit der senilen Bettflucht. Und wir müssen jetzt die wirklich heißen Themen ansprechen. Wir müssen jetzt ganz heiße Eisen anpacken. Wir müssen jetzt über das reden, was wirklich wichtig ist im Leben, was uns alle beschäftigt. Nämlich, ja, wie soll ich euch das am besten sagen, ohne euch jetzt gleich den ganzen Tag zu versauen, aber wenn ihr Schwippschwapp kauft, dann müsst ihr schon echt aufpassen, welche Dose ihr nehmt. Ihr kennt Schwippschwapp. Schwippschwapp ist praktisch das Spezi von Pepsi. Versteht ihr, was ich meine? Normalerweise ist es so, dass kein Mensch Schwippschwapp kauft, weil Schwippschwapp schmeckt beschissen. Wenn man einen Mix aus Cola und Orangenlimonade trinken möchte, dann greift man gefälligst zum Spezi, am besten zum Paulaner Spezi. Das ist das beste Spezi, was es gibt. Das schmeckt sogar noch besser als das Original Spezi. Das Original Spezi kommt ja von Riegele in Augsburg. Aber es gibt auch noch andere Spezies. Und Pepsi hat auch ein Spezi im Angebot und das heißt Schwippschwapp. Da ist der Name schon scheiße. Weißt du, ich würde niemals im Leben würde ich mir eine Brause holen, die Schwippschwapp heißt. Aber gut, es gibt sie nun mal. Das Problem, es gibt sie nicht nur einmal, es gibt sie zweimal. Es gibt zwei verschiedene Dosen. Es gibt die normale, so dunkelorange Dose, wo Schwippschwapp draufsteht. Und dann gibt es noch die Schwippschwapp-Dose, wo oben so orange und weiße Punkte sind. Die mit den orangen und weißen Punkten, Freunde der Nacht, das ist die mit Süßungsmittel. Die ohne Süßungsmittel, das ist das normale Schwippschwapp. Da steht einfach nur Schwippschwapp drauf, Cola und Orange, basta. Und weil man auf den ersten Blick aber nicht erkennen kann, welche Dose jetzt welchen Inhalt hat, sind die Verbraucherzentralen mittlerweile stutzig geworden und haben Pepsi mal angeschrieben und gesagt, was macht denn ihr da? Ihr müsst nämlich wissen, dass praktisch also in der Dose ohne Süßungsmittel halt Zucker drin ist, okay? In der Dose mit Süßungsmittel ist dann auch halt noch Süßungsmittel drin. Acesulfam K und Sucralose, aber auch Zucker natürlich, selbstverständlich, trotzdem auch Zucker drin. Und es variieren dann auch noch die Nährwerte, ja, also 6,6 Gramm Zucker und 28 Kilokalorien je 100 Milliliter bei der Version mit Süßungsmitteln. Und bei der ausschließlich mit Zucker gesüßten Variante sind es 9,7 Gramm Zucker und 39 Kilokalorien. Das muss man ja alles wissen, bevor man sich ein Schwippschwapp ins Gesicht donnert. Und das ist eben nicht zu erkennen. Ich rate euch tatsächlich dazu. Schwippschwapp lasse ich stehen. Wenn ich ein Spezi will, dann trinke ich ein Spezi. Und vielleicht noch irgendwas aus Bayern, wenn es jetzt kein Paulaner Spezi gibt oder kein Original Spezi. Aber doch kein Mezzo-Mix und kein Schwippschwapp. Na bitte.

Band zusammen mit Nate Dogg. Nate Dogg würde heute seinen 57. Geburtstag feiern, aber wie wir alle wissen, ist er 2011 im Alter von 41 Jahren leider schon verstorben. 7.51 Uhr ist es. 9 Minuten vor 8, viel gut FM hier. Mit Lucius und The Man I'll Never Find.

0: Bad Flower und Detroit. 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
2: Es ist gleich 8 Uhr. Ich bin ein bisschen früh dran. Ich war ja schon immer meiner Zeit voraus. Schönen guten Morgen. Heute ist Mittwoch, der 19. August. Eine Stunde haben wir noch. Das ist immer die Stunde mit den guten Nachrichten. Ihr wisst Bescheid. Jetzt muss ich mal gucken, ob ich überhaupt noch Nachrichten bekomme hier irgendwo von irgendjemandem. Nein. An der WhatsApp-Front ist alles relativ ruhig hier. Alle sind beschäftigt. Keiner kümmert sich um mich. Ich sitze hier ganz alleine. Nur ich. Und unten die Jungs von der Straßenreinigung.
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Sonnenschein. Nein, ihr dürft nicht traurig sein. Es gibt keinen Grund, traurig zu sein. Hier ist die senile Bettflucht, die wundervolle Morningshow bei Feelgood FM. Ich befinde mich mittlerweile in der 16. Woche. Alter, 16 Wochen am Stück. Leckfett, ey. Wo nehme ich nur die Kraft her? Und 16 Wochen lang bin ich auf der Suche nach der senilen Hitwucht, also nach einem Song, den man morgens spielen kann, der irgendwie zum Thema Sommer passt und selbstverständlich auch noch neu ist. Okay, das mit dem Sommer, das habe ich mir selber auferlegt. Das ist natürlich super blöd. Es waren auch schon Songs dabei, die mit Sommer nichts zu tun haben. Aber ich hätte es halt ganz gerne, dass in der Sommerzeit dann auch irgendwie so, nicht die Sommerhits laufen, aber irgendwie so. Ich habe in dieser Woche wieder was gefunden. Und zwar einen Song namens Sunshine. Sunshine kommt von einer, mittlerweile sind es ein Trio, die heißen Jungle. Die waren erst zu zweit. Wurden 2013 gegründet, und zwar in London, von einem gewissen Tom McFarland und einem Jay Lloyd. Seit 2024 ist eine langjährige Kollaborateurin, nämlich Lydia Kito, jetzt auch offizielles Bandmitglied. So, und Jungle, die verbinden Soul, Disco, Hip-Hop, elektronische Musik mit so ambitioniertem visuellem Storytelling. Also die Band ist nicht nur für ihre Songs bekannt, sondern auch für ihre One-Shot-Choreografie-Videos. One-Shot heißt, es muss alles auf einmal gedreht werden. Nicht absetzen, nicht schneiden, sondern zack, das muss alles passen irgendwie. Und das machen sie sehr gut. 2014, also ein Jahr nach ihrer Gründung, hatten sie das erste Mal mit ihrem Debütalbum, selbstbetitelten Debütalbum, also Jungle, Erfolg, weil das in UK Top 10 wurde. Es folgten dann noch weitere Alben, die auch alle in die Charts gegangen sind. Größter Erfolg bis dato 2023, das Album Volcano. Und jetzt gibt es ein neues Album, und das heißt Sunshine, und der Titelsong da drauf, der ist in dieser Woche

Da ist so ein bisschen Steel Drum mit dabei, ne? So ein ganz klein bisschen karibisches Feeling ist da mit drin. Finder heißt der Song von Nine Toes und

Boy Slim. Schön, sommerlich, toll. 16 Minuten nach 8. Wir machen noch so ein bisschen Karibik-Gedönse. Karibik-Gedönse ist auch schön. Und zwar deswegen, weil heute vor 35 Jahren in den deutschen Charts Kate Janai auf Platz 1 war. Könnt ihr euch noch an Kate Janai erinnern? Mit dem landläufig hieß er einfach Bacardi-Song. Das war aus der Werbung und das war das erste Mal, dass ein Song aus der Werbung aber mal so richtig voll fett. Ich glaube, es war das erste Mal, ich weiß es nicht genau, aber es war Monster. Und es war ja Sommer, es war der 19. August 91. Kate Janai und Bacardi Feeling bombt auf 1. Kate Janai ist übrigens, ich habe gerade mal geguckt, die ist auch schon 70 Jahre alt. Alter. Ja. Amerikanische Sängerin kommt aus Kalifornien und ist die Tochter des bekannten Filmmusikkomponisten Richard Markowitz, weil sie eigentlich Kate Markowitz heißt. Kennt ihr Richard Markowitz? Ich nicht. War auch mehr so eher als Background-Sängerin am Start. Und dann kam eben Bacardi. Der weiße Rum. Und dann ging's aber mal so richtig ab. Könnt ihr euch noch erinnern? Oh. Ich sehe den weißen Strand. Ich sehe den weißen Strand vor mir. Ich sehe den weißen Strand ganz genau vor mir. Komplett. Das ist übrigens eine Tonbandaufnahme. So alt ist der Song. Minuten nach 8. Schönen guten Morgen.

Entschuldigung. Habe ich die lange Version erwischt, hä? Hang like a willow. Stand on the brink. 8.23 Uhr, Feelgood FM hier. We're dancing on water. Mit nun sie.

Nun sie und der Song heißt Easy und nicht Only When You Move. Aber das wisst ihr, wenn ihr immer zuhört, weil dann wisst ihr auch, dass das schon eine senile Hitwucht war. Und zwar wann? Warte mal, es gibt doch eine Liste hier. Es gibt doch eine Liste bei Spotify, da steht ja alles drauf. Wann war das? Wann war Easy war? In der siebten? Nee. Egal, es war auf jeden Fall irgendwann in diesem Sommer. Alles gut, alles wunderbar.

ISM. This is Serious Moms, heißt die Band, bei Feelgood FM, and everyone else has had more sex than me. Gute Nachrichten habe ich jetzt für euch um 8.33 Uhr. Die eine gute Nachricht ist die, dass tatsächlich gerade eben, nicht gerade eben, aber erst vor kurzem, nämlich am 12. August, also vor ein paar Tagen, zum allerersten Mal ein rein batteriebetriebenes Flugzeug in der Größe eines Verkehrsflugzeugs geflogen ist. Ihr wisst, die Abhängigkeit von Gas und Öl beschert uns nicht nur einen heißen Planeten, sondern auch noch Ärger, Krieg und Erpressbarkeit, und alle Welt ist auf der Suche nach alternativen Antrieben, und die Elektromobilität ist halt nun mal da und ist nicht mehr wegzudenken, und ich weiß nicht, ob es das Beste überhaupt ist, aber es ist im Moment auf jeden Fall was ziemlich Cooles, spätestens dann, wenn man mittels der Sonne auftanken kann. Und jetzt gibt es ein großes Elektroflugzeug. Und das war tatsächlich am 12. August ein richtiger, wichtiger Meilenstein für die elektrische Regionalluftfahrt. Also, ihr müsst euch vorstellen, das ist so ein Propellerflugzeug praktisch. Ist jetzt nicht so groß wie die großen Düsenflugzeuge, die Boeings und die Airbus dieser Welt, sondern etwas kleiner mit zwei Propelloren, und da können insgesamt 30 Leute drin sitzen. Und es ist jetzt nicht gedacht, mit dem Ding in die Karibik zu fliegen, sondern diesen Regionalflugverkehr so ein bisschen zu entspannen bzw. abgasfrei zu machen. Und es funktioniert. Voll elektrischer Antrieb. Etwas mehr als ein Megawatt. 1340 PS ungefähr. Das Flugzeug heißt X1. Und es ist ausdrücklich erstmal ein fliegender Prüfstand. Also es ist noch nicht so, dass da jetzt schon Leute und Gepäck drin waren, sondern es ist noch in der Erprobungsphase. Aber immerhin, es ist abgehoben. Es ist abgehoben, ja. Es kann 200 Kilometer im Moment zurücklegen. Wie gesagt, 30 Leute können drin sitzen. Und in ein paar Jahren ist das völlig normal und Standard. Ist doch eine gute Nachricht. Komm schon, das ist eine gute Nachricht. Dann ist Schluss mit dem Chemtrail-Gequatsche.

Das ist ein wundervoller Sommersong von Philippe Poiseuille im Garten von Jetis. Es ist 8:43 Uhr, gehört Feel Good FM.

Together von Stereotide bei Feelgood FM, 8.47 Uhr, 13 vor 9. Da. So, habe ich noch gute Nachrichten für euch? Selbstverständlich habe ich noch gute Nachrichten für euch. Gute Nachrichten, die kommen diesmal aus Italien. Es handelt sich um das Thema Rechenzentren. Man braucht Rechenzentren, man braucht immer mehr Rechenzentren. Wegen dieser scheiß künstlichen Intelligenz braucht man Rechenzentren. Rechenzentren sind wichtig. Rechenzentren verbrauchen viel Energie, viel Wasser und viel anderes Zeugs. Alles, was nicht in ausreichender Menge da ist. Und beim Thema Rechenzentren, da gibt es dann halt auch die Frage nach dem Ressourcenverbrauch. Hoher Strombedarf. Das hat wiederum Auswirkungen auf die Preise für Elektrizität. Oder man muss Gasturbinen mit dazu bauen, damit genug Strom da ist. Bla bla bla bla bla bla. In Italien gibt es einen IT-Dienstleister namens Comtel und die werden jetzt ein neues Datacenter nahe Florenz bauen. Und sie möchten gerne ein Beispiel dafür liefern, dass es auch anders geht. Und zwar grün. In Fine Valdarno wird eine sogenannte Zero-Impact-Compute-Anlage entstehen. Die soll nicht mehr Energie verbrauchen, als vor Ort erzeugt werden kann und gleichzeitig auch noch der Landwirtschaft stützend unter die Arme greifen. Wie macht man das? Und das ist relativ einfach mit Strom von der Sonne, Solar. Es gibt eine Solarfarm dazu und dann passt die ganze Geschichte. Im Moment noch Planungsphase, ist noch nicht fertig, aber es wird geplant und es soll auf jeden Fall umgesetzt werden und das ist eine schöne Nachricht. Hier ist Key, Karma Flow.

Schwein. If I ever find home, damit habe ich euch ein bisschen zärtlich jetzt in diesen Morgen geschubst, okay? Aber jetzt ist dann auch wirklich gut. Ich bin am Ende angelangt mit meiner Show. Danke für die Aufmerksamkeit. Ich wünsche euch einen wundervollen sonnigen Tag und freue mich auf euch morgen früh pünktlich um 6 Uhr.

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meine Lieben. Es ist Mittwoch, es ist Feelgood-Faktor-Zeit. Und in der ersten Stunde heute eine kleine Reise durch über 50 Jahre Texas Rock aus einem leider traurigen Anlass. Aber wir machen das jetzt einfach mal. ZZ Top, haben wir gerade schon gehört. Brown Sugar, das war eine ihrer allerersten Nummern. Und im Wesentlichen geht es eigentlich um den Mann hinter den Bärten, Frank Beard. Weil wenn man an ZZ Top denkt, dann fallen einem zwei Dinge auf, nämlich die Gitarrenriffs und natürlich die zwei Jungs mit den langen Bärten. Und der einzige der drei, der so hieß, der hatte keinen richtigen Bart. Und er war über ein halbes Jahrhundert der Mann am Schlagzeug von ZZ Top. Und Frank war kein Drummer, der sich mit 10-minütigen Soli irgendwie in den Vordergrund gespielt hat. Er war auch kein Keith Moon, der hinter dem Schlagzeug explodierte. Oder Neil Peart, der gefühlt eine ganze Schlagzeugabteilung um sich herum aufgebaut hatte. Der Frank Beard, der hat etwas anderes gehabt. Der groovte. Trocken, präzise, oft vielleicht manchmal auch ein klein bisschen hinter dem Beat, aber genau dieser Groove ist es gewesen, was das Geheimnis von ZZ Top ausgemacht hat. 1949 in Texas geboren, hat als Jugendlicher bereits in verschiedenen Bands gespielt und irgendwann landete er dann bei einer Formation namens American Blues. Und dort hat er dann den Bassisten kennengelernt, der sein Leben verändern sollte. Der Bassist, das war Dusty Hill. Ende der 60er kam der Frank dann schließlich nach Houston. Dort war gerade ein Gitarrist namens Billy Gibbons dabei, eine neue Band zusammenzustellen. Und Beard bekam den Job am Schlagzeug. Und nachdem noch ein Bassist gebraucht wurde, sagte der Frank damals zu Billy: Du, ich kenne da einen. Dann haben sie das Dichel geholt und somit standen Anfang der 70er Jahre drei Männer auf der Bühne, die anschließend was geschafft haben, was im Rockgeschäft manchmal schon ziemlich unvorstellbar ist, denn Billy Gibbons, Dusty Hill und Frank Beard waren über 50 Jahre lang ZZ Top. Keine verschiedenen Sänger, keine 8 Schlagzeuger, keine neuen Gitarristen, auch keine Reunion der Originalbesetzung, weil die Originalbesetzung halt einfach immer noch da gewesen ist. Und heute Nacht ist der Frank verstorben. Zu Hause auf seiner Ranch in Texas. Und drum habe ich mir gedacht, schauen wir heute doch mal

0: 10 und ZZ Top. 1971 haben sie ihr erstes Album damals rausgebracht. Sie haben sich nicht viel Mühe gemacht, um einen vernünftigen Namen zu suchen. Das ist ganz einfach ZZ Top's First Album. Und vor sie ZZ Top wurden, hatten besonders der Dusty Hill und der Frank ein ziemlich interessantes Musikerleben hinter sich. Haben ja zuerst bei American Blues gespielt, da war der Name Programm, Texas Blues, Psychedelic Rock, Hendrix Scream, alles was irgendwie Ende der 60er gerade hip war und durch irgendwelche Lautsprecher rauskam. Und American Blues hatten ein wirklich praktisches Problem. Es gab unglaublich viele Bands, die eben auf der gleichen Welle geritten sind. Also muss man irgendwie auffallen. Und was war ihre Lösung? Blaue Haare. Der Dusty und der Frank haben sich damals die Haare blau gefärbt. Also nichts mit große Bärte und Sonnenbrillen, sondern blaue Haare. Und sie waren außerdem zeitweise einer Band, die nannte sich The Zombies. Aber es waren nicht die Zombies aus England mit She's Not There oder Time of the Season, sondern das war in Amerika zu dieser Zeit ein dubioses Geschäftsmodell. Man hat einfach amerikanische Musiker zusammengesucht und schickte sie unter einem bekannten Namen auf Tour. Und eine dieser falschen Zombie-Besetzungen enthielt den Dusty und den Frank. Und dann kam 1973. Und dann kam diese Nummer hier.
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dem 73er Album Tres Hombres. Das war ihr drittes, das sie rausgebracht haben. Und der Track hier, der hat die letzten 50 und wird auch die nächsten 50 Jahre noch überleben, denn dieses Ha Ha Ha Ha. Ganz tiefer Blues, ein bisschen John Lee Hooker mit dabei. Die Geschichte hinter dem Song ist eigentlich noch schöner als das ganze Lied. LaGrange, das ist eine kleine Stadt in Texas. Und dort befand sich jahrzehntelang eines der berühmtesten Bordelle Amerikas, die sogenannte Chicken Ranch. Und dieses Etablissement war so bekannt, dass jeder in Texas wusste, was gemeint war, wenn jemand LaGrange oder Chicken Ranch gesagt hat. Also diese Einrichtung, dieses Etablissement hatte eine Geschichte, die bis ins 19. Jahrhundert zurückreichte. Und der Spitzname, der kam wohl während der Weltwirtschaftskrise, als die Kunden zeitweise angeblich sogar mit Hühnern bezahlen konnten. Texas eben. Und 1973 wurde dieses Haus nach öffentlichem Druck dann endgültig geschlossen und gleichzeitig haben ZZ Top eben mit diesem Song quasi ein Denkmal gesetzt.

leicht kann gute Rockmusik sein. Ein Riff, ein bisschen Bass, ein Schlagzeug. Und los geht's. Tash aus dem Album Fandango. Das kam 75 raus. Eine LP, die eine Seite mit Studio-Versionen und auf der anderen Seite Live-Versionen drauf hatte. Die Band hatte sich jetzt schon weit nach vorne gespielt, Mitte der 70er Jahre. Es hat ihnen an nicht mehr wirklich gereicht, einfach nur Konzerte zu spielen, sondern sie wollten irgendwie ihre Heimat Texas mitnehmen, und zwar möglichst so, dass auch jeder genau sieht, wo sie herkommen. 76 haben sie eine relativ legendäre Tour gestartet, das war die Worldwide Texas Tour. Die Bühne hatte die Form des Bundesstaates Texas. Und einer von den dreien, keiner weiß mehr genau, wer es gewesen ist, sagte: Das ist noch nicht genug Texas, wir brauchen noch irgendwas dazu. Und dann kamen sie auf die Idee, wir nehmen noch ein paar Tiere mit. Klapperschlangen, Geier, ein Longhornrind und sogar einen Büffel. ZZ Top war wahrscheinlich die erste Rockband, die mit dem halben texanischen Wildpark durch Amerika durchgetourt ist. Und für den Frank war diese Tour natürlich ein Highlight, aber auch der Beginn der weniger lustigen Seite seiner persönlichen Geschichte, denn das Tempo, das sie hingelegt haben, das war wirklich brutal. Konzert, Hotel, Bus, Flugzeug, Soundcheck, Konzert, Party und das Ganze wieder von vorn. Und dann hat Frank begonnen, dieses Tempo ein bisschen chemisch zu unterstützen. Zunächst nahm er Pillen, dann nahm er Koks, dann ist er irgendwann beim Heroin gelandet und dann hat er langsam irgendwie die Kontrolle über sein Leben verloren.

Für alle, die dich später eingeschaltet haben, das ist jetzt ein ZZ Top Special, nachdem der Drummer Frank Beard vorgestern Nacht im Alter von 77 Jahren verstorben ist. Ja, jetzt waren wir gerade beim Frank und bei seinen Drogen und Sex and Drugs and Rock'n'Roll, das ist ja diese langweilige Story, die schon Millionen Mal erzählt worden ist. Bei ihm ist sie trotzdem bemerkenswert, weil er später dann total offen darüber gesprochen hat. Er wollte also nicht irgendwie eine romantische Rock'n'Roll-Legende stricken, sondern war ziemlich hart zu sich selbst, denn ZZ Top haben Mitte der 70er Jahre Geld verdient, also richtig viel Geld, die waren groß. Und der Frank hat später dann gesagt, er hat sein ganzes Vermögen aus dieser Zeit nicht für Häuser, nicht für Ferraris, nicht für Kunst, nicht für Frauen, nicht für Alkohol ausgegeben, sondern einfach für Drogen. Alles, was so ankam. LSD, Kokain, Pillen und am Schluss hat ihn dann das Heroin erwischt. Und da sagte er dann auch ganz offen, das war jetzt nicht irgendwas, was ihm auf der Bühne geholfen hat, aber es hat ihm, also er mochte es halt einfach, drum hat er es genommen. Und dann war der Höhepunkt des Erfolgs von ZZ Top gleichzeitig verbunden mit einem der drei Männer, der sich auf der Bühne gerade eben irgendwie selbst komplett zerstört. Sie haben eine Pause gebraucht und die Pause hat wahrscheinlich nicht nur die Band, sondern auch den Frank gerettet. Er hat sich in Behandlung vergeben, ist clean geworden und hat dann gesagt, eigentlich hat er herausgefunden, was er sein möchte. Einfach nur ein Mensch, der abends nach Hause geht, Fernsehen, ins Bett, Familie. Und dann hat er Debbie getroffen und die hat er geheiratet und sie bekamen Kinder und aus dem völlig zugedröhnten Rocker der 70er wurde dann ein Mann, der irgendwann auf seiner Ranch lebte und gerne zum Golfspielen ging.

aus dem roten Album namens Fandango 1979. Das war auch das erste Album mit ihrem neuen Markenzeichen. Sie waren ja vorher auf Findungsphase, also in Bezug auf Frank Beard, der war auf Entzug, Billy Gibbons ist gereist und Dusty Hill, der hat zwischendurch mal gesagt, ich brauche mal einen normalen Job, hat am Flughafen von Dallas gearbeitet. Und dann haben sie sich wieder getroffen und Billy Gibbons hatte sich einen langen Bart wachsen lassen und Dusty Hill kam rein und hatte ebenfalls einen extrem langen Bart und die haben sich angeschaut und haben gesagt, echt jetzt? Unabhängig voneinander, also kein Marketing-Gag von irgendeinem Manager, sondern das hatte sich so ergeben und Frank Beard, der Einzige, der so heißt, der saß da mit seinem Schnauzer und so kam es dann zum berühmtesten Markenzeichen der Musikgeschichte, die zwei langen Bärte und natürlich die Cheap Sunglasses mit dazu. Und auch musikalisch hatte sich ja ein bisschen was verändert bei ihnen, denn es war jetzt nicht mehr ganz so Texas Blues Rock mäßig, sondern so ein Spritzer Funk ist mit reingerutscht.

Tube Snake Boogie. Und dann ging's mit Vollgas hinein in die 80er Jahre. 1983, das weiß ich noch wie gestern, hatte einen Freund besucht in Houston. Und wir sind irgendwann im Juni war das, ins Astrodome bei einem Open-Air-Festival. Da haben gespielt Styx, Sammy Hagar, Triumph, die Knalltüte Ted Nugent und ZZ Top. Und da kam ja auch gerade eben, da kamen die anderen ZZ Tops um die Ecke, die es dann geschafft haben, auch die für sich zu begeistern, die vorher von ihnen überhaupt nichts wissen wollten. Die Musiklandschaft 83, das war Michael Jackson, Duran Duran, Culture Club, New Wave, Synthesizer, MTV. Und auf einmal dann noch die drei Jungs, die ausgesehen haben, als haben sie seit 1873 irgendwo in der Berghütte gewohnt. Das war ZZ Top. Eliminator hieß das Album, das alles verändern sollte. Ja, die Gitarre von Gibbons war noch da, aber darunter laufen Sequencer und Synthesizer und elektronische Drums und sie klingen plötzlich viel gerader und moderner. Und auch hier ist die Geschichte von Frank Beard besonders interessant, denn der war ja der menschliche Shuffle und musste aber irgendwie plötzlich Teil dieser Musik werden, die irgendwie mit Maschinen zu funktionieren hat. Und er hat sich aber nicht dagegen gestellt, sondern hat sich darauf eingelassen. Und ja, sie waren Traditionalisten, ohne Traditionalisten zu sein. Dann kamen die Songs und die Videos dazu, der rote Hot Rod und der Schlüsselanhänger und die drei Frauen und ah, my goodness!

Gimme All Your Lovin', das rote Auto im Video. Das war ein 1933er Ford Coupé Hot Rod aus dem Besitz von Billy F. Gibbons. Das Auto war irgendwie plötzlich so berühmt, das war das vierte Bandmitglied. Und die Scheibe hat sich allein in den USA, nur dort, also Hardcopy, was anders gab es damals noch nicht, ja, Vinyl, 10 Millionen Mal verkauft.

The Sharp Dressed Man. Ja, plötzlich, nachdem sie auf den Zug aufgesprungen waren und die Zeichen der Zeit ganz schlau erkannten, waren sie nicht mehr nur das Old Little Rock Band from Texas, sondern jetzt war es die Top, wirklich Popkultur. Und nach dem Riesenerfolg von Eliminator im Jahr 83 konnten sie quasi machen, was sie wollten. 2 Jahre später erschien dann Afterburner. Noch mehr Elektronik, noch mehr Synthesizer, noch größere Produktion, wieder diese abgefahrenen Videos. Und bei den Live-Konzerten haben sie es auch richtig krachen lassen. Dann kamen die mit weißem Fell überzogenen Gitarren, die ganz berühmten Spinning Fur Guitars, die sie während dem Konzert dann auf einem Ständer montiert hatten. Die haben sich dann auch noch um sich selber gedreht. Also die Jungs haben schon was verstanden, nämlich dass Rock'n'Roll durchaus auch lustig sein darf. Die Musik haben sie immer ernst genommen. Aber sich selbst glücklicherweise nicht immer.

Spinning Fur Guitars waren sie auch in München in der Olympiahalle. Der Wolf von den Babys schreibt mir gerade, das hat er gesehen, dieses Konzert. Wäre geil gewesen. Ja, war geil. Ich habe auch noch eine Erinnerung dran. Mein damaliger Radiochef, darf ich den Namen sagen? Freddy Kugel. Der stand neben mir. Und irgendwann habe ich zu ihm dann gesagt, sag mal, wieso hast du eine Ohrstöpsel denn?

haben Sie mal Ihre ganz sanfte Seite herausgelassen mit dem Rough Boy. Ja, dann kamen die 90er. Die 90er. Ganz schwieriges Jahrzehnt für klassische Rockbands. Da kam der Grunge, da kam Alternative Rock. MTV hat sich verändert. Da waren dann Pearl Jam da und Soundgarden und Nirvana. Und was macht dann eine Band wie ZZ Top? Eigentlich haben sie das gemacht, was sie immer gemacht haben. Weiterspielen, aber nicht mehr auf irgendeinen Trend drauf hüpfen oder mit einem neuen Zug mitfahren, denn zu beweisen hatten sie sich nichts mehr, gar nichts mehr. Und dann kam ein neues Album, 1994, Antenna. Und wenn wir jetzt gerade vorhin Sleeping Bag und Chapter's Man und diese ganzen Sachen gehört haben, dann merkt man gleich, das war jetzt wieder mehr Dreck, mehr Gitarre, mehr Band, mehr ZZ Top von früher.

Pincushion. Back to the ZZ Top Roots mit moderner Produktion. 2004 wurden sie verdienterweise in die Rock'n'Roll Hall of Fame aufgenommen. Die Inauguration Speech, also die Einführungsrede, hat gehalten. Der Mann, der 441 Jahre alt ist, Keith Richards. Und Dusty und Billy und natürlich auch Frank Beard haben Reden gehalten. Die kürzeste, die war von Frank. Der sagte eigentlich nur, der größte Teil meines Lebens war eine sehr angenehme Überraschung. Und das hier auch. Tja. Und vorgestern ist er im Kreis seiner Familie auf seiner Ranch in Texas verstorben. Ist jetzt wahrscheinlich schon am Planen, mit Dusty Hill eine neue Band über den Wolken aufzustellen. Und ihr müsst jetzt nicht auf den Billy warten, ja? Es sind genug Gitarristen im Rock'n'Roll-Himmel. Sucht euch einfach irgendeinen anderen. ZZ Top wird's weitergeben, denn schon 2021, nachdem Dusty Hill das Zeitliche gesegnet hatte, der hat ausdrücklich seinen beiden langjährigen Weggefährten gesagt, ihr müsst unbedingt weiterspielen, ihr dürft das jetzt nicht einstellen. Das haben sie dann auch gemacht, nämlich Elwood Francis, der neue Bassmann, war jahrelang der Basstechniker von Dusty Hill. Und auch Frank Beard hat Billy Gibbons wissen lassen, wohl schon wissend, dass es nicht mehr lange geht. Es muss auf jeden Fall weitergehen mit ZZ Top. So, und die Show geht jetzt auch weiter, aber ich spiele jetzt erstmal drei, denn ich hatte irgendwie relativ viel Wort. Ich muss jetzt erstmal was trinken.

Der Feelgood-Faktor in der zweiten Stunde heute am Mittwoch hier bei Feelgood FM. Meine Lieben, es wird Zeit, in die Geburtstagsrunde einzusteigen und das Geburtstagskind des Tages ausfindig zu machen. Das war heute nicht wirklich ein großes Problem. Der Mann wird 81 Jahre alt, kommt aus London und ist derzeit mit seiner Band noch auf großer Tour unterwegs. Eine der besten Stimmen der Rockmusik. Hier erstmal solo und dann mit seinen Jungs. Happy Birthday, Ian Gillan.

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Ian Gillan. No Good Luck, eine Solo-Geschichte von ihm. Das ist jetzt ein schöner Vergleich. So klang er nämlich vor 36 Jahren. Das war 1990.

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Größe unbekannt. So klingt Deep Purple mit Ian Gillan als Frontmann 2026. Unser Geburtstagskind des Tages. Der nächste. 1939 geboren in London, leider 2019 verstorben. Ein ganz großer am Schlagzeug. Ginger Baker. Hier mit Cream und The White Room.

Ginger Baker an den Drums bei Cream. 1940 geboren, der wäre 86 Jahre alt geworden heute, aber auch im Alter von 80 Jahren 2020 verstorben. Ein Mann aus Houston, Texas, Johnny Nash. Und sein größter Hit hier, I Can See Clearly.

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Und Billy J. Kramer. Hier zu hören mit seiner Band den Dakotas. Der wird heute 83, 43er Jahrgang. Ebenso wie der hier. Edwin Hawkins. Der hatte sein Leben der Gospelmusik verschrieben. Er war Chorleiter und Komponist. Und von ihm ist diese wunderbare Nummer hier. Oh, Happy Day!

Happy Day, der Chor von Edwin Hawkins. Gut, so jetzt wird einer 75, man nennt ihn auch den vierten Mann, denn sein Name ist seltsamerweise den Menschen nicht so im Gedächtnis irgendwie hängen geblieben wie der Name seiner drei Bandkollegen. Diese Band, in der er den Bass spielt, ist übrigens die einzige jemals, die sowohl als Band in der Rock'n'Roll Hall of Fame ist, als auch jeder einzelne Musiker selbst in der Songwriter Hall of Fame. So, wer ist jetzt der vierte Mann? Fragezeichen. Freddie Mercury hat geschrieben Bohemian Rhapsody und We Are the Champions. Dafür ist er hineingekommen. Brian May hat geschrieben We Will Rock You, The Show Must Go On. Roger Taylor hat geschrieben Radio Gaga und A Kind of Magic. So, und wie heißt jetzt der vierte Mann von Queen? Das ist immer lustig, auch bei Musikratespielen. Da sitzen die Leute immer da. Ja, wie heißt jetzt der? Da war doch noch einer. Ja, genau, da war noch einer. 75 Jahre alt heute. Happy Birthday, John Deacon. Und der Song hier, der stammt aus seiner Feder.

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Und John Deacon zum 75. 63 wird einer, oh mein Gott, das war ein Mädelsschwarm schlechthin, aber hey, er schaut immer noch gut aus, ziemlich sogar. Seine Band gibt's auch noch und in Kürze kommen sie mit einem neuen Album. Happy Birthday nach Stockholm, Joey Tempest von Europe.

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Country Lady Lee Ann Womack feiert heute ihren 60. Die kommt aus Jacksonville in Texas. Und passenderweise bleiben wir gleich beim Country mit Clay Walker. Der wird 57 Jahre alt, kommt lustigerweise aus Texas. Dass die alle aus Texas kommen,

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1: 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Clay Walker. Zum 57. Auch ein 1969 geborener Mann, der allerdings im Alter von 41 Jahren schon das Zeitliche segnete. Bekannt geworden als King of Hooks, hatte 2007 einen schweren Schlaganfall erlitten gehabt, der seine linke Körperhälfte lähmte, seine Stimme und sein Verstand waren davon aber nicht belastet. Und ein Dreivierteljahr später dann ein zweiter, weitaus schwererer Schlaganfall. Da war danach dauerhaft gelähmt, konnte nicht mehr sprechen. Und 3 Jahre lang hat man gut versucht, ihn zu rehabilitieren. Das hat dann aber alles nichts mehr geholfen. Dann hat irgendwann sein Herz aufgehört zu schlagen. Im Hauptgrund dafür, sagen zumindest seine Ärzte, war, dass er jahrelang schwer als Alkoholiker unterwegs war. Nate Dogg.
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Nate Dogg mit seinem wohl größten Hit zusammen mit Warren G mit Regulate. 54 wird eine Lady aus Salt Lake City in Utah, heißt Elisabeth Wolfgram auf Deutsch, also Elisabeth Wolfgram. Sie ist die Frontfrau bei den Chats.

I Got a Crush on You mit Elizabeth Wolfgram. Dann kommen wir 1976 geboren. 40, Regine Chassagne. Nicht Lasagne, Chassagne. Singt, spielt Keyboards und das Akkordeon bei Arcade Fire.

Faktor am Mittwoch mit den Geburtstagen. Wir nehmen noch nicht durch. Wir haben noch zwei Ladies. Zweimal Australien. Wobei die 1983 geborene Tamin Sursok in Johannesburg in Südafrika zur Welt kam, dann aber rübergemacht hat nach Australien. Happy Birthday, Tamin.

Jammin, Sir Sock und A Pointless Relationship und ebenfalls 83 geboren, die letzte Dame bei den Geburtstagen, kommt aus Melbourne und heißt Missy Higgins.

Missy Higgins aus Australien. I'm a secret. Gut, dann schauen wir noch auf drei Ereignisse der Musikgeschichte. 1955, da war in den Vereinigten Staaten von Amerika ja alles noch ganz anders. In Sachen Rassismus. Noch schlimmer als heute. Und einige Radiostationen haben sich zu den schwarzen Musikern bekannt. Zum Beispiel WINS in New York City. Pat Boone hatte nämlich gerade eben einen Song geklaut und gecovert von Fats Domino. Und die Radiostation hat gesagt, ey Pat, dich spielen wir nicht. Wir spielen Fats Domino. 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

Zeit zusammengenommen and that a shame. 11 Jahre später, das war 1966, man erinnert sich, das Jahr, in dem John Lennon in einem Interview sagte, die Beatles sind inzwischen bekannter als Jesus. Das werden natürlich auch wieder die bibeltreuen Christen in Amerika gar nicht so witzig im Bible Belt. Da sind Dinge passiert, komischer Art und Weise. So zum Beispiel an diesem 19. August 1966. Die Beatles sind aufgetreten im Mid-South Coliseum in Memphis, Tennessee. Oh. Und das Publikum hat sie beschmissen mit verfaulten Früchten und Eiern und Feuerwerkskörpern. Das war aber noch nicht das Schlimme, denn draußen vor der Halle waren die Herren mit den Kapuzen vom Ku Klux Klan und haben eine öffentliche Beatles-Schallplattenverbrennung organisiert.

Schönen Gruß an die Kluxer. Und einen habe ich noch. 1979, ein Song stürmt an die Spitze der Charts in den Vereinigten Staaten, in UK, und bleibt dort 6

0: Sharona und Mai Axel am Telefon. Hallo Axel.
1: Ja, hallo, grüß dich, Willi. Ja, das habe ich dem Willi nämlich gerade erzählt, was ich heute in meiner Sendung mache. Und er sagt, das passt ja wie die Faust aufs
0: Gerade noch gut, dass die nicht 80 rausgebracht hatten. Sonst wäre es jetzt quasi gar nicht mehr. Also es ist ja gerade noch in den 70ern drin, 79.
1: Ja, absolut.
0: Du machst heute genau. 70er. Erzähl doch ein bisschen, was für 70er
1: ja, also,
0: denn?
1: Ich habe so eine merkwürdige CD-Box gefunden. Das heißt, die war in meinem Archiv. So 25 CDs

0: komisches Zeug aus den 70ern. Da sind so ein paar wirklich krude Sachen bei, aber auch ein paar Sachen, da wo ich immer denke, Mensch, das war damals im Radio. Und als ich damals noch mit meinem Tonbandgerät, ich hatte damals noch ein Spulentonbandgerät, als ich damals noch so vom Radio mitgeschnitten habe, dann war das teilweise auch dabei. Ne? Und da, das sind natürlich Sachen, die wir heute vielleicht manchmal noch hören, aber viel zu viele Sachen laufen ja heute überhaupt nicht mehr in irgendwelchen Radiostationen. Und selbst in den 70er Streams laufen ja eigentlich immer nur die gleichen Sachen. Wollen wir mal gucken, was uns so alles unter den Cursor kommt. Da gibt es dann auch so das ein oder andere One-Hit-Wonder. Ne? Es kann durchaus auch sein, dass Leute sich was wünschen wollen. Also ich bin ja erreichbar per E-Mail und ich würde gerne auch dann darauf eingehen. Wir machen einfach mal 2 Stunden lang richtig nette Feel-Good-Songs aus den 70ern. Ich freue mich schon richtig drauf.
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0: So ist es.
1: Gut, ich habe jetzt auch gerade noch einen ausgegraben. Du hast aber, ja, ich will ja jetzt nichts wegspielen. Graham Parker and the Rumor hast du nicht zufällig in deiner Playlist.
0: Habe ich nicht drin. Nee, hab
1: das
0: nicht
1: ist
0: drin.
1: Gut. Dann kann ich den ja jetzt abfeuern und bitte darum, frag mich nichts, ja? Don't ask me questions.
0: Ja, alles klar.
1: Gute Show.
0: Sehr, sehr schön.
1: Ciao, Axel.
0: Jo. Ciao.

answering. No, no, no. 1976 war das. Graham Parker and the Rumor. 1976 war sie noch in der ehemaligen DDR als Frontfrau einer Band, die hieß Automobil, und hatte in diesem Jahr 76 auch noch eine kleine Nebenrolle in einem Fernsehfilm namens Hänsel und Gretel. Hey Nina!

das mit der Wiedergeburt ist auch so eine Geschichte. Und in den Himmel oder in die Hölle kommt man ja sowieso nur, wenn man dran glaubt. Damit sei auch dieses Thema beendet und wir wenden uns den Perlen von Herrn Bär zu. Die 6, Zachary Baker.

Dark Horse und Zachary Baker. Herrn Bärs Perle Nummer 6 vom vergangenen Samstag. Und auf der 5 Alcohol You. Oh, Chevy Beaulieu.

Alcohol You. Okay. Yeehaw! Chevy Beaulieu auf Rank Number 5 in den Perlen dieser Woche vom Herrn Bär. Ja.

Goodbye June und My Place. Warum steht hier die Band nicht bei dem Song dabei? Mei, diese Technik manchmal. Darf ich sagen, manchmal geht es mir echt auf den Sack. Vor allen Dingen bei Songs, wo ich genau weiß, da stand der Interpret schon mal drin. Warum ist der weg? Okay, ist jetzt auch schon egal, die Show ist gleich aus. Ich hab's ja gesagt, also das, was wir gerade eben gehört hatten, war Goodbye June. Und das, was jetzt läuft, sind die Eagles. Und was nachher kommt, sind die 70er mit dem Axel ab 20 Uhr.

einer der ganz wenigen Songs von den Eagles, der eigentlich gar nicht so nach den Eagles klingt. Those Shoes. Ich sag Dankeschön fürs Zuhören heute an diesem Mittwoch. Hab jetzt viel Spaß mit dem Axel. Und ich wäre zugegen, wenn ihr Lust habt, morgen ab 17 Uhr hier bei eurer Lieblingsradiostation Feelgood FM, die den Tag natürlich um 6 Uhr beginnen wird für euch mit Matthias Matuschek und der senilen Bettflucht. Und wenn ihr dem Axel schreiben wollt per E-Mail, die ist ganz einfach. axel@feelgood.fm. axel@feelgood.fm.

0: Tja, von Rob Thomas hört man, glaube ich, auch nicht mehr allzu viel. Aber das macht ja nichts. Dafür sind wir ja da hier bei Feelgood FM. Und von den nächsten Sachen, die wir hier so spielen, da hört man vielleicht auch nicht mehr allzu viel auf den diversen Sendern. Aber bei uns...
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1: Hallo.
2: Good evening.
1: So ist es. Und wir spielen heute 2 Stunden lang Musik aus den 70ern. Und das hier ist nicht Gary Glitter. Man

0: Tja, logischerweise ist das nicht Gary Glitter, denn das ist eigentlich nur vom Rhythmus her so. Aber das haben einige Leute damals so gemacht, nicht? Die Glitter Band ohne ihn, nicht? Und Hello haben teilweise auch so geklungen. Ah, das war jetzt allerdings Barry Blue, derjenige, der, ich glaube, der hat griechische Wurzeln. Der hat nämlich relativ häufig in seinen Songs auch die Bouzouki geschwungen. Aber nicht in diesem Do You Wanna Dance aus dem Jahr 1973.
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0: Oh, jetzt, Mikrofon war aus. Was ist das denn hier? Ich wollte den hier spielen.

brauchen noch zünftige Musik für unser Musikbett hier, nicht? Meko ist das übrigens mit dem Star Wars Theme und der Cantina Band. Ja, herzlich willkommen. Ich freue mich, dass ihr da seid und ich würde mich freuen, heute ganz besonders, wenn ihr mir ein bisschen helft bei der Musikzusammenstellung. Schreibt mich bitte an. Ich bin ja über den sozusagen Firmen-WhatsApp hier nicht so richtig erreichbar. Also von daher schreibt mich entweder dann über WhatsApp an, wenn ihr die WhatsApp-Kontakte von mir habt, also die WhatsApp-Telefonnummer. Oder ihr könntet ja auch einfach mal eine E-Mail schreiben, nicht? E-Mail an axel@feelgood.fm, axel@feelgood.fm. Und ich würde auf jeden Fall schauen, dass ich euren Musikwunsch erfüllen kann.

So, jetzt wollen wir hoffen, dass ich im Rest der Sendung nicht so furchtbar durcheinander komme mit meinen Reglern hier und den Jingles. Wollte ich nämlich eigentlich erst jetzt spielen, aber nun ja, nun ist das schon gelaufen. Pech gehabt. Ich würde sagen, wir machen einfach weiter mit dem nächsten Titel und der erinnert mich ganz hart an Zeiten, in denen ich ziemlich viel mit meiner coolen Cousine Christina abgehangen habe, denn die war absoluter Fan dieser Band hier. Aus Schottland, die Bay City Rollers und Money Honey auf Feel Good FM. Und bitte schreibt mir, ihr wisst Bescheid, ne?

Rede ich eben noch davon, dass ich nicht mit meinen Reglern durcheinander kommen will. Und was mache ich? Ich komme natürlich durcheinander. Hier ist Fox aus dem Jahre 1975. Imagine me, imagine you.

the city. War sogar eine Nummer 1 in den Hot 100 1978. Alvin Bishop. Nee, warte mal eben. Nick Gilder. Oh Gott, ich bin ja schon ein weiter hier. Nick Gilder, Hot Child in the City. Alvin Bishop ist dieser hier. And he fooled around and fell in love. Das ging auch in den 70ern. Offensichtlich.

Jay Ferguson hier auf Feel Good FM und richtig geilen mehrstimmigen Gesang hatten die ja nun mal in den 70ern, nicht? Die Unbekannteren, wie eben dieser hier, Jay Ferguson, ich glaube, das war auch sein einziger Hit. Schade eigentlich, hätte ich gerne ein bisschen mehr von gehört. Und die hier natürlich auch.

Ja, ich weiß noch genau. Ich saß eines Morgens, irgendwie Ferien war das, Anfang der 70er Jahre oder so, Mitte, vor meinem Radio und vor meinem Tonbandgerät und habe versucht, von NDR 2 irgendwelche coolen Stücke mitzuschneiden. Es gab fast nichts, denn NDR 2 hat damals einfach relativ wenig coole Musik gebracht. Es sei denn, es lief mal Beat in Stereo oder die internationale Hitparade und dann später Pop nonstop immer am Samstagmittag. Dieser Song, der lief da allerdings an dem Vormittag und ich habe mich damals gewundert, was ist das für ein wahnsinniger Bass, den wir da gehört haben. Wir wissen es natürlich inzwischen, das war zumindest ein Teil dieses riesigen Synthesizers, den sie für Stevie Wonder gebaut haben, den Tonto, naja, fast für Stevie Wonder. Auf jeden Fall ein richtig großes Teil, der Elemente von mehreren Firmen enthalten hat und da haben die doch ordentlich dran rum geschraubt und Sounds programmiert und das war schon ziemlich geil, dieser Bass. So etwas hatte ich vorher noch nicht gehört. Wir sind mitten in unserer 70er-Show heute. Mal so ein bisschen außer der Reihe. Wir wollen immer mal gucken, dass wir immer wieder was Neues machen. Und ich sag's nochmal, ihr könnt mir schreiben, axel@feelgood.fm, wenn euch irgendein 70er-Titel einfällt, ja, den ihr unbedingt hören wollt. Ihr könnt mir auch schreiben, wenn ihr meine WhatsApp-Nummer habt, dann ist das relativ einfach. Auf das normale Studio-Account kann ich leider nicht zugreifen. Das ist leider so ein bisschen die Krux bei WhatsApp. Geht nicht für jeden. Ja, also, das könnt ihr machen. Ihr könnt mir auch Geschichten erzählen aus den 70er, wenn ihr unbedingt wollt. Oder ihr könnt auch lustigen Titeln aus den 70er Jahren zuhören. Titeln, wo man vielleicht zu Anfang gar nicht so richtig mitbekommen hat, worum es da eigentlich geht. Hier ist zum Beispiel ein Titel von einer Band, die heißt die Starland Vocal Band. So einen Namen gab es wohl auch nur in den 70er Jahren. Und dass der sich um gepflegten Nachmittagssex dreht, das haben, glaube ich, nicht alle Leute kapiert, die zugelassen haben, dass das Ding damals in Amerika im Radio lief. Hier ist die Starland Vocal Band und Afternoon Delight.

Auch wieder so ein leichter, sagen wir mal, sexuell angehauchter Song. Miriam Muldaur und Midnight at the Oasis. Ja, solche Songs gab es eben auch schon in den 70ern. Auch wenn man wahrscheinlich, besonders im amerikanischen Radio, da nicht so richtig gesteigerten Wert drauf gelegt hat. Aber naja, gab's eben trotzdem. Ist das hier auch einer? Nicht so ganz. Aber trotzdem, er ist klasse. Hier ist Shai Coltrane und Thunder and Lightning auf Feel Good FM.

Ich weiß gar nicht, wie man das heute eigentlich ausdrücken will. Diese Band hat indianische Wurzeln, das heißt, alle Leute in dieser Band waren irgendwelche Stammesmitglieder, aber heute darf man ja irgendwie nicht mehr Indianer sagen oder so. Also ich bin immer sehr, sehr, sehr, sehr, sehr verunsichert, was das betrifft. Dieses ganze Gendern und so weiter und so fort. Ich kann es ja verstehen, warum, aber es ist irgendwie überhaupt nicht meins. Und auch diese ganzen Worte, die man jetzt sagen darf und nicht sagen darf, nun ja, was soll ich sagen? Ich spiele einfach weiter Musik, denke ich. Und jetzt kommt ein Stück, das haben die eigentlich nur aufgenommen, um mal ein bisschen rauszukitzeln, was das Mischpult so hergibt. Die wollten einfach nur richtig viel Schlagzeug und Percussion aufnehmen. Und dabei ist denn dieses Lied hier entstanden, das dann auch noch eine Single geworden ist. Und das wurde dann auch noch veröffentlicht und dann haben die eine LP machen müssen. Unter einem sehr merkwürdigen Bandnamen, Hot Legs. Ja, das war wohl 1972 und später, nicht viel später, nur ein Jahr später, gab es diese Band immer noch, aber sie wurde etwas umgebildet und bekam dann den Namen 10cc. Aber so klang die allererste Single, die sie in ihrem eigenen Tonstudio fabriziert haben. Hier ist der Mann aus dem Neandertal, the Neanderthal Man.

0: Matthews, Southern Comfort und Woodstock, die Joni Mitchell-Produktion oder Komposition, so muss ich sagen. Und damit sind wir dann auch schon relativ gut über die Stundengrenze rübergekommen. Ich weiß, die Stundengrenze, die sagt eigentlich niemandem was. Das ist auch völlig egal. Wir haben keine Nachrichten und so weiter und so fort. Aber es ist nun mal irgendwie so die Mitte der Sendung. Und wer so ein bisschen die Sendung mit dem Elefanten geguckt hat, weil er Kinder hat, der weiß, was ich meine. Die Halbzeit, die ist wichtig. Insofern jetzt dieses hier.
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0: Und vielleicht ein kleines bisschen was, sagen wir mal, Komischeres. Hier ist ein DJ, der hat später dann auch die American Top 40, zumindest eine Version dieser Show, moderiert. Und dieser Song wurde immer wieder als der schlechteste Song Amerikas gesagt.
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Ja, ja, ja, der gute Rick Dees und seine Antwort auf die Disco-Craze Ende der 70er Jahre. Und wir haben alle noch im Ohr, wie der dicke Willem hier in Hamburg da eine deutsche Version von gemacht hat. Ja, ja, nämlich Tarzan ist wieder da, das kennt ihr wahrscheinlich. Aber kennt ihr auch von diesem folgenden Stück, was ich hier habe, die deutsche Version? Also ich glaube, ich muss das gleich mal finden. Mir ist es nämlich gerade eingefallen, dass es da eine deutsche Version von gab. Und das hier ist wirklich auch wieder ein sehr, sehr merkwürdig lustiges Stückelein von einer gewissen Mary Wilson. Und ich muss sagen, als ich das zum ersten Mal im Radio gehört habe, habe ich gedacht, wo bin ich hier gelandet? Sehr, sehr, sehr merkwürdig, aber irgendwie auch geil.

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2: Ja, tatsächlich, ich hab's gefunden. Er hat sich ein bisschen inspirieren lassen, würde ich sagen, von diesem Song. Wollen wir ihn nochmal hören? Der Telefonmann von Frank Zander.
3: 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Nun wollen wir doch mal sehen, wer ist denn jetzt als Nächster dran. Denn haben Sie Probleme, ich komme auf jeden Fall ins Haus. 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
4: Ja, bitte?
3: Oh. Hey, ladi, ladi, hey, ladi, ladi, hey, ladi, ladi, ich bin Ihr Telefonmann. Hier ist Ihr kleiner Tutut, darf ich mal ihm durch? 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
2: Na, doch. Da hat er wohl noch mal ein kleines bisschen zugelegt, was?
3: Kein Anschluss bei dieser Nummer.
2: Ja, ja.
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0: Gott, davon gab es, glaube ich, auch mal eine deutsche Version. Irgendwie hieß das Die große Autoschlange. C.W. McCall und Convoy mit, so, ich glaube, dem ersten Mal, wo zumindest einem englischsprachigen Song der CB-Funk mal richtig thematisiert wurde. Das war schon eine ziemlich große Sache damals. Heute kennt, glaube ich, kaum mehr jemand diesen CB-Funk, aber es gibt ihn noch. Sogar eigentlich technisch wesentlich ausgereifter als damals, aber ja, das war wohl einmal. Was es auf jeden Fall gibt, immer noch, ist das Radio. Und wir schalten doch mal in eine kleine Radioreportage hinein, ne?
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starten die nächste Runde etwas orchestraler. Hier ist Jigsaw oder auch Laubsäge. Und der Titel heißt Sky High hier auf Feel Good FM.

Magic, die Band hieß Pilot. Ich glaube, die wurden produziert von Alan Parsons. Hier ist Feel Good FM. Wir sind in der letzten halben Stunde, in der vierten sozusagen. Und es gibt weiterhin 70er. Welche Bands habe ich denn damals gehört, als ich so in der Schule war in den 70ern? Naja, Bay City Rollers wegen meiner coolen Cousine, das habe ich ja schon erzählt. The Sweet war so eine dieser Bands, die ich gerne gehört habe. Und Slade gehörten auch dazu. Allerdings da nicht so ganz alle Songs. Diesen Song hier, den fand ich aber sehr geil. Ich glaube, das war sogar mal eine Single, obwohl das ein sehr langer Song ist mit 5 Minuten 50. Und er war nun wirklich kein typischer Slade-Song, aber ich fand ihn geil. Hier sind sie mal wieder, Slade, mit How Does It Feel auf Feel Good FM.

Oh, was war ich fasziniert, so als 10-, 11-Jähriger von diesem Stück, weil da kam ja Synthesizer drin vor. Das war damals noch eine ziemliche Sensation, für mich jedenfalls. Radar Love aus Holland, Golden Earring. So, wir bleiben ein bisschen rockiger, werden aber vielleicht ein bisschen langsamer. Hier ist Argent.

Die Nummer habe ich damals nicht verstanden, muss ich ganz ehrlich sagen, aber heute finde ich sie geil. Rock On von David Essex. So, wir kommen fast schon ans Ende der Sendung, aber eine muss ich heute spielen. Die fand ich damals so geil. Und die hat gerade erst vor ein paar Wochen ein neues Album auf den Markt gebracht. Susie Quadro nämlich. Hier kommt sie mit ihrer zweiten Single, soweit ich weiß. Hier kommt... Nein, halt. Falsch. Wo bin ich denn hier? Da wollte ich doch hin, Mensch. Und jetzt will ich sie auch hören. 48 Crash.

Ja, so hoch kann sie nur heute wahrlich nicht mehr singen. Ich glaube, das geht nur noch eine Oktave tiefer. Nun ja, man hat sich seine Stimme wahrscheinlich schon etwas kaputt gemacht. Susi Quadro, die hier übrigens in Hamburg wohnt, gar nicht so weit weg von mir. Muss ich ja mal so sagen hier. So, ein Stück noch. Nein, zwei wahrscheinlich, aber eins, was ich eben schon angeteasert habe, ohne es gewollt zu haben. Oh, jetzt werden wir richtig poppig. Das hier sind nicht die Beach Boys, nein, das ist eine Producer-Band, die es eigentlich gar nicht gibt. Und da singt ein Sänger, der bei wahnsinnig vielen Stücken mitgesungen hat, die auch alle relativ oder viele relativ hoch in die Charts eingestiegen sind. Und ich habe vergessen, wie dieser Typ heißt. Irgendwann muss ich das mal nachreichen. Hier ist First Class und Beach Baby.

So, das waren die 70er, zumindest ein kleines bisschen von denen, hier auf Feel Good FM. In der nächsten Sendung, die ich hier mache, nächsten Mittwochabend, gibt es wieder 2 Stunden lang Live-Tracks, also Stücke von Leuten, die Live-Konzerte gegeben haben. Und ich verabschiede mich mit The Reunion und Life is a Rock, but the Radio Rolled Me. Was für ein passender Titel, um auf Musik einzugehen, die ich damals viel im Radio gehört habe.

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